Los Angeles irgendwann Mittwoch spätabends. Es war einer der vielen Abende, an denen hier Downtown nicht viel vom Glanz des Rodeo Drive übergeblieben war. Vielmehr schien sich die von der Strapaze des Tages gequälte Luft zu überlegen, welchem der beiden Männer sie wohl zuerst die Kehle zudrücken sollte. Der eine Mann war Bill A. Hemingway, seine Freunde nannten ihn Philosopher. Der andere Mann

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1: Der Philosopher und ich saßen in seinem Apartment dicht an den schwarz-weiß bewohnten Blocks nahe der Central Avenue. Es war wenig Außergewöhnliches an Bill Hemingway, wenn man von seinen Händen und seinem Lächeln absehen konnte. Seine Hände beschrieben in ihrer Bewegung einen Nachtfalter, dem der Tag schon viel zu lange schien. Sein Lächeln konnte man fast mögen, solange man lebend Gelegenheit dazu hatte.

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0: Das Jahr 1985.
2: Das Wrack der Titanic wird entdeckt, das Leugnen des Holocaust wird in Deutschland unter Strafe gestellt und die erste WrestleMania findet statt. And his name is John Cena. Und jetzt zur Musik. 14. Mai, die Band Tonsteine Scherben löst sich offiziell auf. September 1985. Kate Bush veröffentlicht ihr erfolgreichstes Studioalbum Hounds of Love. Die Kritiker lieben es, die Fans hören bis heute Songs wie Running Up That Hill oder Cloudbusting. September 1985. Tom Waits veröffentlicht sein Album Rain Dogs und vollzieht damit weiter den Wandel vom Kneipenjazz hin zur progressiven, experimentierfreudigen Rockmusik. Rain Dogs wird von Waits in einem Kellerraum in New York aufgenommen und versprüht diesen modrigen, kaputten Charme durch und durch. Es geht um die Verlierer des Lebens, die Verlorenen in den Großstädten, die Hobos, Besoffenen und die Prostituierten.

0: Forevermore.
1: Musikalisch fällt besonders Waits neue Liebe zur Perkussion auf. Es stampft und poltert auf Rain Dogs. Schläge beherrschen die Platte. Die Rhythmen und Instrumentierung wechseln genauso unvorbereitet wie unkonventionell. Und über allem groont immer die rauchige, tiefe Stimme von Waits selbst. Oftmals im für ihn typischen Sprechgesang.

0: Insgesamt 19 Songs hört man auf Rain Dogs und natürlich schaffen es zwei davon in einen Jim Jarmusch-Film, nämlich Down by Law. Randnotiz der Musikgeschichte: Am 6. September 1985 kauft Michael Jackson die Rechte an fast allen Beatles-Songs. Sehr zum Ärger von Paul McCartney, der zwar mitbietet, aber damals mit dem Vermögen von Michael Jackson nicht mithalten kann.
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2: A strange and lovely and fascinating song, Kate. What was it that caught you, that made you write it?
3: Well, I saw a series on the television, literally the last 5 minutes of the series, where she was at the window trying to get in. For years, it's just been going around in my head, like the basic story and that visual image of her at the window. It's just so passionate and full of impact. It's great.
4: März 1978. Die Debütsingle einer unbekannten Sängerin erobert Platz 1 der britischen Charts und lässt dabei etablierte Größen hinter sich. Der Song klingt künstlerisch, elfenhaft und hebt sich vom Punk und der damals trendigen Disco ab. Er hat sogar eine etwas merkwürdige Handlung, die auf einem jahrzehntealten Roman beruht. Kate Bush beginnt ihre Karriere so, wie sie sie weiterführen wird. Unkonventionell und eben doch verdammt erfolgreich.

Mit Wuthering Heights bricht die damals 19-jährige Kate Bush auf Anhieb Rekorde. Es ist der erste Nummer 1-Song in den britischen Charts überhaupt, der von einer Frau geschrieben und auch gesungen wurde. Ihr Talent fürs Geschichtenerzählen und ihre Experimente mit damals neumodischen Synthes und Drumcomputern faszinieren die Musikwelt. Kate Bush übernimmt mit jedem Album mehr die kreative Kontrolle über alle Aspekte ihrer Kunst. Ihre fünfte, komplett allein produzierte Platte Hounds of Love wird dann ihr Meisterwerk.

0: Album so schön, so magisch und so anders. Die A-Seite ist vollgepackt mit Hits wie Cloudbusting, dem Titeltrack Hounds of Love und eben Running Up That Hill. Allesamt perfekte Popsongs mit ästhetischem Klangbild und tiefgründigem Text. Jeder Song zündet sofort, aber bei jedem weiteren Hören gibt er ein neues Detailpreis. Wake up! Aber vor allem der zweite Teil der Platte ist ein großes, aber genial gelungenes Experiment. Die B-Seite, The Ninth Wave, ist ein konzeptionelles Kunstwerk über eine Frau, die nach einer Schiffskatastrophe auf hoher See ums Überleben kämpft. Dabei wird sie von Visionen heimgesucht. Sie schwankt zwischen Bewusstsein und Ohnmacht, Trauer und Angst, verlässt ihren Körper, um Liebende zu sehen, bis sie schließlich am Morgen gerettet wird. Genauso ambitioniert wie die Idee gestaltet sich auch die Klangwelt dieser B-Seite. Kammerpop und Industrial treffen auf Gaelic Folk und öffnen damit eine Ebene ins Reich der Naturgeister und des Übernatürlichen. Für Hounds of Love hat Kate Bush sich die komplette kreative und künstlerische Freiheit über ihr Schaffen genommen und neue Maßstäbe gesetzt. Sie hat gezeigt, dass Popmusik weit über Unterhaltung hinausgehen und trotz Verkopftheit und kunstvoller Weirdness doch noch kommerziell erfolgreich sein kann. Und für diesen Beweis sind wir und auch KünstlerInnen wie Björk, Florence and the Machine, Aurora und noch so viele mehr unglaublich dankbar.
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0: Das Jahr 1972.
2: Willy Brandt wird als Bundeskanzler wiedergewählt. Bader und Meinhof werden verhaftet und die erste Folge Star Trek wird im deutschen Fernsehen gezeigt. Und jetzt zur Musik. 24. Oktober 1972. Stevie Wonder veröffentlicht seinen Song Superstition auf dem legendären Label Motown Records. Und zwar alles in Handarbeit. Er schreibt selbst, singt selbst und produziert selbst. Winter Februar 1972. Paul McCartney hat eine neue Band. Die Wings treten gemeinsam das erste Mal auf an der Universität von Nottingham. Es ist sein erstes Konzert seit der Auflösung der Beatles und deren letzter gemeinsamer Tour. Mit Popcorn von der Band Hot Butter kann sich 1972 erstmals ein Synthesizer-Stück ohne jeglichen Gesang an die Spitze der deutschen Charts schieben. Mit seiner eingängigen Melodie gehört es wohl mit zu den am häufigsten gecoverten Liedern überhaupt. Mit über 500 verschiedenen Aufnahmen und Plattenveröffentlichungen. Der Song von Hot Butter ist allerdings nicht das Original. Eigentlich wird Popcorn schon von Gershon Kingsley mit seinem First Moog-Quartett auf dem Album Music to Moog by veröffentlicht, in dem Kingsley sich mit dem Moog-Synthesizer als Hauptinstrument beschäftigt und selbst bekannte Stücke, zum Beispiel der Beatles, nachspielt. Popcorn von Hot Butter bereitet den Weg für den Synthie-Pop, der dann unter anderem von Vangelis, Jean-Michel Jarre und Giorgio Moroder weitergeführt werden wird. Und Randnotiz der Musikgeschichte: In Singapur wird ein Konzert von Led Zeppelin gecancelt, weil die Band das Flugzeug nicht verlassen darf. Der Grund? Die langen Haare.
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2: It's cool, it's groovy, it's number one, the Led Zeppelin.
3: The Led, what?
2: The Led Zeppelin, but I'm afraid that you and other dads like you, Bob, may never have heard of them.
4: Sex, Drugs and Rock'n'Roll. Dazu haben wir alle sofort Bilder im Kopf. Schwarz-Weiß-Aufnahmen langhaariger Männer, kreischende Groupies, fliegende Unterwäsche, zerlegte Hotelzimmer und meterweise Koks. Und eine Band hat ganz besonders zur Verbreitung dieses Begriffs beigetragen. Led Zeppelin. Vier weiße Engländer aus der Mittelschicht schnappen sich den traditionell schwarzen Blues und spielen ihn lauter, härter und explosiver als je zuvor. Ihr Debütalbum stellt 69 die Musikwelt auf den Kopf. John Paul Jones am Bass, John Bonham an den Drums und Jimmy Page gelten als die jeweils Weltbesten ihres Fachs. Dazu kommt mit Robert Plant die Definition eines charismatischen Leadsängers. Noch gab es den Begriff nicht, aber Led Zeppelin spielten schon damals eine frühe Form von Heavy Metal. Das Album mit der abstürzenden Hindenburg auf dem Cover verhilft der Band zum rasanten Aufstieg. Aber schon jetzt gehen die Kontroversen los. Led Zeppelin bedienen sich anständig bei den alten Blues-Klassikern. Für ihren erfolgreichsten Song Whole Lotta Love werden sie sogar verklagt. Das schränkt den Erfolg aber kaum ein. Schnell geht es im dekadenten Privatjet von einer Welttournee zur anderen. Hotelzimmer werden zerlegt und keine Droge wird verschmäht. Massenweise Groupies vergöttern die langhaarigen Männer auf der Bühne. Und die lassen sich gerne vergöttern. Ihr alles andere als kirchentreuer Lebensstil dominiert die Schlagzeilen im konservativen Vereinigten Königreich. Da passt es nur perfekt, dass Jimmy Page in das Haus des berühmten Okkultisten und dunklen Magiers Aleister Crowley einzieht und es plötzlich Gerüchte um satanische Botschaften in Stairway to Heaven gibt.

0: Der Ruhm der Band wird einfach nicht kleiner. Nichts kann sie bremsen, nur sie selbst. Und genau das passiert. Am 25. September 1980 stirbt Drummer John Bonham. Er erstickt am eigenen Erbrochenen im Haus von Jimmy Page. Es ist das Ende der wohl wichtigsten Classic-Rock-Band überhaupt. Denn unzählige Kids griffen damals wegen ihnen zur Gitarre. Ob Strokes, Arctic Monkeys oder Queens of the Stone Age, sie alle wollten Rockstars werden wegen Led Zeppelin.
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0: Das Jahr 1965.
2: Malcolm X wird ermordet. Franz Beckenbauer bestreitet sein erstes Fußball-Länderspiel und der Grundstein der Uni Regensburg wird gelegt. Und jetzt zur Musik. 5. November 1965. The Who veröffentlichen mit My Generation einen ihrer größten Hits.
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2: 20. Juli 1965. Der 24-jährige Bob Dylan veröffentlicht seinen Song Like a Rolling Stone. Er gilt bis heute als einer der einflussreichsten Rocksongs aller Zeiten.
3: 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Like a rolling stone.
2: Die Herzen der Beatles-Fans schlagen höher, als bekannt wird, dass die vier Pilzköpfe einen weiteren, nämlich ihren zweiten Film drehen möchten. Zunächst soll es um ein Pferderennen gehen. Die Idee wird allerdings schnell über Bord geworfen. Stattdessen beginnen die Dreharbeiten zu Help.
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2: Unter der Regie von Richard Lester wird Help zu einer bunten Reise durch die ganze Welt. Von den Bahamas in die österreichischen Alpen bis in den Buckingham-Palast verschlägt es die Fab Four. Alles bei dem Versuch, einen verfluchten Ring von Ringo Starrs Finger zu bekommen.
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6: Did he do a lot of it?
7: Voltage, up.
8: I'm no mean hand at the old sticksman stuff myself, you know.
2: Das Beste an der kurzweiligen James-Bond-Parodie ist aber die Musik. Insgesamt 7 komplett neue Eigenkompositionen schreiben die Beatles. Und das, obwohl alle ziemlich stoned sind. John Lennon leidet zusätzlich darunter, dass er immer dicker wird, bekommt Depressionen und nennt diese Phase sogar selbst seine fetten Elvis-Jahre. Paul McCartney hingegen steuert den meistgecoverten Song aller Zeiten bei, den er zudem auch ohne die anderen 3 Beatles komponiert und einspielt. Yesterday.
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2: Randnotiz der Musikgeschichte: Die Rolling Stones müssen eine Strafe von 5 US-Dollar zahlen, weil sie an die Wand einer Londoner Tankstelle urinieren. Die Band geht deswegen aber noch nicht bankrott.
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2: Die Küste Kaliforniens, Mitte der 60er. Von dort kommt der angesagteste, neueste Sound der Zeit.
3: Right now we'd like to show you how the Beach Boys go about making a record. When we're ready to sing, we step up the microphones and it comes out something like this.
4: If everybody had an ocean across the USA.
2: Die Beach Boys kreieren den perfekten Soundtrack für den American Way of Life. Sie singen von Surfer Girls, schicken Autos und der kalifornischen Sonne. Dazu kommt ihr makelloses Image. Doch was die Band um die drei Wilson-Brüder wirklich auszeichnet, ist ihr mehrstimmiger Gesang. Dahinter steckt Brian Wilson. Brians Perfektionismus treibt seine Bandkollegen zwar regelmäßig in den Wahnsinn, aber erst dank Wilson werden aus unschuldigen Popsongs Meisterwerke. Trotzdem fühlt sich der schüchterne Brian vom Leben als Popstar überfordert. Nach einem Zusammenbruch auf Tour will er sich nur aufs Komponieren konzentrieren und bleibt als reiner Songwriter der Band einfach zu Hause. Angestachelt von den bahnbrechenden Songs der Beatles will Brian selbst die Popmusik revolutionieren. Das Ergebnis? Pet Sounds, eines der ersten Konzeptalben überhaupt. Während die Beach Boys auf Tour sind, spielt Wilson die Songs mit einer ganzen Armee von Studiomusikern ein. Auch textlich geht es nicht mehr um Surfen, sondern um Liebe und die Ängste des Erwachsenwerdens. Die restlichen Beach Boys sind nicht gerade begeistert.
5: They said, you know, this is too arty, Brian. I said, no, it's not. I said, we need an album like this to prove that we can make good music.
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2: Nach Pet Sounds möchte Wilson noch einen Schritt weitergehen. Smile soll alles bisher in der Popmusik Dagewesene in den Schatten stellen und das perfekte Album werden. Doch Brian verliert sich in Drogen und leicht größenwahnsinnigen Ideen.
7: I said I want to feel like I was on the beach, riding on the beach. So we had a guy install a sandbox.
8: I had the musicians wearing fire helmets. I had a guy bring in a bucket with burning wood to smell of smoke in the studio. I mean, I was crazy.
2: Nach einem missglückten LSD-Trip ist Brian nicht mehr er selbst. Er behauptet, Stimmen zu hören, verlässt wochenlang das Bett nicht mehr. Smile wird natürlich nie fertiggestellt. Richtig erholen wird er sich davon nie mehr. Und die Beach Boys haben ohne ihren großen Mastermind nur noch wenig Erfolg. Dennoch ist Brian Wilsons Werk monumental und so viel mehr als nur reine Popmusik. Die Songs stecken voller Schönheit. Harmonisch sind sie dabei manchmal so komplex wie klassische Musik. Das beste Beispiel? God Only Knows, der völlig zu Recht als einer der schönsten Songs aller Zeiten gilt.
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0: Das Jahr 1981.
2: Richard von Weizsäcker wird Bürgermeister von Berlin. Prinz Charles heiratet Lady Di. Das Videospiel Donkey Kong wird veröffentlicht. Und jetzt zur Musik. 1. August 1981. MTV startet den Sendebetrieb und spielt 24 Stunden am Tag Musikvideos. Das allererste Musikvideo, das auf MTV läuft, ist Video Killed the Radio Star. Oktober 1981. Depeche Mode veröffentlichen ihr Debütalbum Speak and Spell. Mai 1981. Die One-Woman-Show Grace Jones lädt zum Tanz ein, und zwar mit ihrer neuen Platte Nightclubbing. Mit Nightclubbing trennt sich die Sängerin komplett vom Disco-Sound. Sie nennt ihn sogar einen Unfall in ihrer Karriere. Das Album fusioniert Funk mit New Wave und Synthie-Pop mit Reggae. Dazu kommt der charismatisch kühle Sprechgesang von Grace Jones und natürlich die Performance. Sie ist Model und bekannt dafür, Männerkleidung, Gorilla-Kostüme und allgemein extravagante Outfits zu tragen, um damit zu provozieren.
3: It's not being masculine, it's an attitude, really. What, being masculine, what is that? I mean, can you tell me what is being masculine?
2: Nightclubbing ist die perfekte Verschmelzung von Mode, Kunst und Musik. Den Einfluss, den die Platte bis heute hat, sieht man unter anderem bei Musikerinnen wie Grimes, FKA Twigs, MIA oder Roisin Murphy. Randnotiz der Musikgeschichte: Vor ihrem Konzert in Milwaukee entdecken die Pretenders eine Straßenband, die sie so gut finden, dass sie sie einladen, bei ihrem Konzert am Abend als Vorband zu spielen. Bei der Straßenband handelt es sich um die Violent Femme.

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2: Interpol mit Turn on the Bright Lights.
3: Jede wirklich große Band hat es. Dieses eine Album, bei dem einfach alles passt. Wo es Klick macht, wo das kreative Chaos jedes Bandmitglieds zusammenfindet und wo die Songs mehr ergeben als die Summe der einzelnen Teile. Für die New Yorker Band Interpol war das Turn on the Bright Lights ihr Debütalbum.

Interpol. Vier Jungs aus New York, die sich gar nicht über die Musik kennenlernten, sondern über ihren gemeinsamen Klamottengeschmack. Gitarrist Daniel fand die Schuhe von Bassist Carlos cool und beide kauften dann in dem Laden ein, in dem Schlagzeuger Sam an der Kasse stand. Sänger Paul Banks rundet mit seinen schwarzen Anzügen den Dresscode der Band perfekt ab. Elegant, düster, unnahbar. Genau wie die Musik von Turn on the Bright Lights. Das Album orientiert sich am Post-Punk der 80er Jahre. Das offensichtliche Vorbild ist unüberhörbar Joy Division. Was Turn on the Bright Lights aber ganz grundsätzlich unterscheidet, ist der Mut zum atmosphärischen Bombast. Große, melancholische Gitarrenriffs türmen sich aufeinander, darunter immer der markante, kurz angespielte, klare Bass.

Paul Banks singt dabei über bekannte Themen. Liebe, Isolation und das Leben in New York. Das Ganze verpackt er allerdings immer völlig obskur und vage, sodass man die Lyrics konkret gar nicht verstehen kann. Gleichzeitig packt er seine Textzeilen auf so eindringliche Melodien, dass man die Strophen trotzdem schnell mitsingt. So bleibt die Band Interpol unnahbar, aber man selbst fühlt etwas und fängt langsam aber sicher an, die eigenen Gefühle in die Textzeilen zu dichten.

Spätestens jetzt ist dann wohl klar, dass Turn on the Bright Lights kein einfaches Album ist. Es fordert dem Hörer viel ab und ist gerade anfangs alles andere als leicht zugänglich. Nach fast 20 Jahren auf dem Buckel ist es auch deswegen ein absoluter Klassiker. Ganz ohne Internet-Hype-Kultur hat es sich seinen Kultstatus in der Indie-Szene selbst hart erarbeitet.

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0: Das Jahr 1992.
2: Der erste Planet außerhalb unseres Sonnensystems wird entdeckt. Die USA ziehen alle taktischen Atomwaffen aus Europa ab. Und der deutsch-französische Fernsehsender Arte geht erstmals auf Sendung. Und jetzt zur Musik. 3. November 1992. Rage Against the Machine veröffentlichen ihr gleichnamiges Album Rage Against the Machine. Hip-Hop trifft auf Metal. Ein wenig Funk, ausufernde Gitarrensoli von Gitarrist Tom Morello und natürlich die wütenden Texte von Sänger Zack de la Rocha.

Dreimal Gold gibt es 1992 für die zweite LP der Fantastischen Vier. Viel gewinnt. Grund dafür der Dauerohrwurm einer ganzen Generation namens Dida. September 1992, Creep, die Debütsingle von Radiohead wird veröffentlicht und sie ist anfangs nicht gerade ein Kassenschlager. Die BBC nimmt den Song sogar nach wenigen Tagen wieder von der Playliste, weil er zu deprimierend sei. Im zweiten Anlauf klappt es. Creep ist nicht nur Single für das erscheinende Album Pablo Honey, sondern wird auch bis heute der erfolgreichste und bekannteste Song von Radiohead. Trotzdem oder vielleicht genau deswegen verbannt ihn Sänger Thom Yorke für Jahre aus dem Live-Programm der Band.

Stilistisch zeichnet Creep vor allem der harte Wechsel zwischen ruhigen Strophen und dem krachigen Mitschrei-Refrain aus. Lyrisch erzählt Thom Yorke von einer unbekannten Geliebten, für die er einfach nicht perfekt genug ist und schwankt irgendwo zwischen Liebeskummer und Selbsthass. Gecovert wurde Creep ebenfalls und mehrmals, unter anderem von Prince und Gunter Gabriel auf Deutsch.

0: Randnotiz der Musikgeschichte: Michael Jackson startet seine legendäre Dangerous Tour. Und zwar am 29. Juni 1992 im Olympiastadion in München.
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0: Dabei fängt alles noch relativ harmlos an. In London gründet sich eine Bluesband. Drummer Mick Fleetwood und Bassist John McWee steuern den Bandnamen bei. Um alles Musikalische kümmert sich Peter Green. Der Gitarrist gilt als riesiges Talent und sein traumhafter Gitarrenklang beschert der Band schnell ihren ersten Nummer 1-Hit. Das instrumentale Stück Albatross. Bevor Peter Green und seine Band dann aber so richtig durchstarten können, kommen die Drogen dazwischen. Bei einem Tourstopp in München wird er von Uschi Obermeier und Rainer Langhans auf eine Drogenparty mitgeschleppt, mit katastrophalen Folgen. Peter Green ist danach kaum noch zurechnungsfähig und muss die Band verlassen. Mick, John und Keyboarderin Christine, die mittlerweile mit John verheiratet ist, brauchen also dringend Ersatz. Im Sound City Studio in Los Angeles treffen sie auf Stevie Nicks und Lindsey Buckingham, die schnell zum Teil der Band werden. Mit ihnen wechselt der Stil der Band endgültig vom Blues zum Poprock. Aber auch in neuer Besetzung findet die Band einfach nicht zur Ruhe. Die neue musikalische Richtung macht Fleetwood Mac zwar so erfolgreich wie nie zuvor, aber die Privatleben der Band zerstören sich selbst.
1: Stevie and I were estranged, we're not living together. John and Christine McVie were divorced.
0: Und auch Mick Fleetwood trennt sich von seiner Frau. Zusammen mit einer absoluten Überdosis an Kokain entsteht ungefähr die schlechteste Atmosphäre, um ein Album aufzunehmen. Aber das nahezu Unfassbare geschieht. Fleetwood Mac ziehen es durch und Rumors wird ein absolutes Meisterwerk.

0: Hip-Hop-Musik lebt von großen Emotionen, dem schnellen Wechsel zwischen grenzenloser Euphorie und unendlich wirkender Trauer. Genau dieses Gefühlschaos macht die Band kollektiv im Studio durch und so wird jeder einzelne Song ein grandioses emotionales Statement.
1: So Stevie was writing songs, basically dialogues to me. I was basically writing dialogues to her and Christine McVie was writing dialogues to John.
0: Das Album steht bis heute als größter Triumph der Band da und macht Fleetwood Mac zu absoluten Legenden. Auch heute noch schwärmen Popstars wie Lorde und Harry Styles, aber auch Indie-Bands wie Death Cab for Cutie vom Einfluss der Platte. Das Drama lässt Fleetwood Mac aber auch 50 Jahre nach der Gründung nicht los. 2018 fliegt Lindsey Buckingham mit riesigem Medienecho aus der Band. Kaum eine Band ist so instabil und gleichzeitig so großartig wie Fleetwood Mac.
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0: Das Jahr 1996.
2: Oliver Bierhoff schießt das erste Golden Goal der Fußballgeschichte. Der Schachcomputer Deep Blue bezwingt erstmalig Schachweltmeister Kasparov und Dolly, das erste Klonschaf, wird geboren. Und jetzt zur Musik. 31. Mai 1996. Die Fugees covern den Song Killing Me Softly von Roberta Flack. Es ist die mittlerweile 150. Coverversion des Songs. Modest Mouse veröffentlichen ihr Debütalbum This is a long drive for someone with nothing to think about. Das perfekte Album für den einsamen Roadtrip.

0: Rest in Peace Tupac. Am 7. September 1996 wird der Rapper in Las Vegas auf einer Kreuzung mit 5 Schüssen niedergeschossen. 6 Tage später erliegt er seinen Verletzungen und stirbt. Die Tat ist bis heute nicht aufgeklärt. Viele vermuten aber, dass die West Coast-Legende einer Verschwörung seiner East Coast-Kontrahenten zum Opfer gefallen ist. Namentlich Puff Daddy und Notorious B.I.G. Was auf jeden Fall wahr ist, Tupac war einer der besten, einflussreichsten, aber auch kontroversesten und wütendsten Rapper seiner Zeit. Neben seiner Musik setzte er sich unermüdlich gegen Rassismus ein, für Gleichberechtigung und für eine faire, sozial gerechte Welt.
1: It's too much money here. I mean, nobody should be hitting Lotto for 36 million and we got people starving in the streets. That is not idealistic, that's just real.
0: Randnotiz der Musikgeschichte 96. Henry Maske verlässt den Boxring und bekommt einen dieser Abschiedssongs, der bis heute zwar Kultstatus genießt, aber beim Tschüss sagen schon fast zu oft gespielt wird.

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2: Ketka mit Du und wie viel von deinen Freunden.
3: Die Welt erklären, das Leben erklären. Das versuchen so viele, aber nur ganz wenige schaffen es so treffsicher wie die Band Ketka. Auf ihrem Album Du und wie viel von deinen Freunden geben sie Orientierung für Zeiten, in denen man sich hilflos und verloren vorkommt.
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Catka sind fünf Jungs aus Hamburg, die ihr eigenes Label gründeten, weil einfach keine andere Firma ihr Debüt veröffentlichen wollte. Tja, selber schuld. Auf dem Album berichtet Sänger Markus Wiebusch über den alltäglichen Daseinskampf, den wir wohl alle kennen. Mit überzeugenden Weisheiten, einfach formuliert und wahrhaftig ehrlich. In jedem Song der Platte gibt es mindestens eine Textzeile, die so gut ist, dass man sie sich bedenkenlos tätowieren lassen könnte. Das geht.

gar so wunderbar schaffen, ist es uns zu zeigen, dass es völlig normal ist zu strugglen. Dass man darüber nachdenkt, alles hinzuschmeißen, den Job zu kündigen, den Partner zu verlassen und alles nochmal von vorne anzufangen. Diese Gedanken sind in uns und sie sind vollkommen okay. Und die richtig große Kunst im Leben ist es dann, doch wieder zur Arbeit zu gehen, weiterzumachen und gerade darin die Schönheit zu sehen.

mal fernab von Gesang und gesellschaftspolitischer Botschaft. Was die Musik auf du und wie viel von deinen Freunden ausmacht, ist ganz generell, dass sie allzeit eingängig ist. Und die Gitarren. Ketka scheuen sich nie, lauter und punkiger zu werden oder auch elektronische Einflüsse einzubauen. Trotzdem bleibt der Sound im Kern immerzu Rockmusik.

du und wie viel von deinen Freunden versucht auf diese Art das Leben zu erklären. Mit der vielleicht besten deutschsprachigen Rockmusik der letzten Jahre. Für alle, die die Orientierung verloren haben, ist und bleibt die Platte ein musikalischer Anker. Dass man dann dazu auch noch ordentlich herumspringen, mitsingen und besoffen philosophieren kann, macht das Album nur noch besser. 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
0: Das Jahr 1986.
2: Boris Becker gewinnt das zweite Mal Wimbledon, Clint Eastwood wird Bürgermeister und im Atomkraftwerk Tschernobyl kommt es zur Katastrophe. Der Kernreaktor schmilzt. Und jetzt zur Musik.
3: Wir haben 86 und ich, altes Trottelgesicht, hab mich verliebt.
2: Die goldene Ära der Popmusik. Whitney Houston startet mit ihrem gleichnamigen Debüt durch. Besonders der Song How Will I Know wird einer ihrer größten Hits. Dezember 1986. The Smiths spielen ihr allerletztes gemeinsames Konzert. Gitarrist Johnny Marr wird danach die Band verlassen aufgrund seiner anhaltenden Alkoholprobleme.

Januar 1986. Falco veröffentlicht seinen kontroversen Song Genie Part 1 und sieht sich einer großen Protestwelle entgegen. Der Song verherrliche den Mord und die Vergewaltigung eines Mädchens, so der eindeutige Vorwurf für den vieldeutigen Text des Österreichers.

0: Auf anfängliche euphorische Unterstützung folgt kalter Boykott. Radios nehmen den Song aus dem Programm, Journalisten echauffieren sich. Die Diskussion um Genie entflammt schnell und hart. Gerade auch deswegen wird der düstere Song ein Erfolg. Über 22 Wochen hält er sich auf Platz 1 der deutschen Charts. Und zusammen mit seinem großen Erfolg Rock Me Amadeus in den USA wird das Jahr 1986 zum erfolgreichsten Falco-Jahr überhaupt.
1: 86 war das Jahr der absoluten Euphorie, das Jahr der Schulterklopfer, das Jahr der... Na Alter, du bist ganz einfach ein Wahnsinn, das hätten wir uns nicht gedacht, dass da einer von uns nach Amerika kommt. So.
0: Genie ist eine der wenigen Balladen Falcos. Im langsam dunkel getragenen Sprechgesang erzählt der Sänger die Geschichte eines Stalkers aus der Ego-Perspektive, angereichert unter anderem durch einen Newsflash des damaligen Tagesschausprechers Wilhelm Wieben, der vom dramatischen Anstieg vermisster Personen berichtet.
2: In den letzten Monaten ist die Zahl der vermissten Personen dramatisch angestiegen. Die jüngste Veröffentlichung der lokalen Polizeibehörde berichtet von einem weiteren tragischen Fall.
0: Das Musikvideo zum Song erinnert sowohl an den Film M, eine Stadt sucht einen Mörder von Fritz Lang, als auch an Psycho von Alfred Hitchcock. All das macht Genie zum Klassiker von Falco, umstritten wie der Österreicher selbst. Randnotiz der Musikgeschichte von 86. Nintendo veröffentlicht The Legend of Zelda für das NES. Zum ersten Mal hören Gamer das mittlerweile legendäre Theme der Videospielreihe. Komponiert von Koji Kondo.
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2: My father's dead, but my mother's alive. They both had a very positive attitude to me working in any creative area. They wanted me to be a painter, basically. I guess they thought painting was a little bit further up the ladder than being a rock musician.
3: Auch wenn seine Eltern es anders sehen, für Nick Cave hat Musik eine tiefere Bedeutung als alles andere. Wenn er über die Geburt von Elvis Presley singt, klingt das wie ein existenzielles Ereignis, das die Welt in allen Dimensionen nachhaltig aus den Angeln hebt. Rock'n'Roll ist für Nick Cave das, was Religion nie für ihn sein konnte. Und wenn man so will, ist er selbst der größte Prophet. Wow. Australien war irgendwann einfach viel zu klein für ihn. Als Nick Cave Anfang der 80er nach Europa zieht, ist er schon der unangefochtene König der australischen Punk-Szene. Die chaotisch-brutalen Shows seiner Band The Birthday Party sind absolut legendär. Trotzdem fühlt sich Nick eingeengt. Seine neue Band soll etwas viel Freieres werden. Zusammen mit Blixer Bargeld, dem Mastermind der einstürzenden Neubauten, gründet er seine Bad Seeds, eine Band, die den amerikanischen Südstaaten-Blues auf einen Horrortrip schickt. Nick Cave and the Bad Seeds werden schnell eine feste Größe, obwohl sich personell als auch musikalisch immer wieder viel verändert. Der punkige Blues der Anfangstage wird immer ausschweifender, experimenteller, aber auch getragener. Einige Dinge bleiben jedoch immer gleich. Nicks morbider Humor, seine Faszination mit dem Göttlichen und den menschlichen Abgründen. Sein größter Mainstream-Erfolg über The Wild Roses Grow, den er zusammen mit Popsängerin Kylie Minogue einsingt, klingt zwar wahnsinnig anrührend, ist aber eigentlich der Dialog eines Mörders mit seinem Opfer.

Andere Rockstars nutzen ihren künstlerischen Wahnsinn als Ausrede, sich in kolossale Arschlöcher zu verwandeln. Aber Nick Cave bleibt trotz allen menschlichen Abgründen in seinen Songs immer von einer gewissen Würde umgeben. Auch als das ganze Leid, über das er singt, plötzlich sein eigenes Leben heimsucht. Im Jahr 2015 verunglückt sein Sohn tödlich. Nick Cave hat so gut wie alle Peinigungen des Musikerlebens nahezu mühelos überwunden, aber diese Tragödie ist seine schlimmste Stunde. Das Album Skeleton Tree ist eigentlich schon fast fertig, aber der Tod seines Sohns legt sich wie ein schwerer Schleier über die Stücke. Aus den Balladen werden minimalistische, elektronisch angehauchte Klagerufe, die sich wie ein emotionaler Tritt in die Magengrube anfühlen. Über die Jahre ist aus dem Goth-Rock-Schocker ein allumfassender Poet geworden, der die menschlichen Triebe so gut beschreibt wie kaum ein anderer. Musik kann uns gleichzeitig verstören, in die tiefsten Abgründe reißen und in den schlimmsten Stunden dann doch wieder aufbauen. Das hat niemand so gut verstanden wie Nick Cave.

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0: Das Jahr 1973.
2: Der Vietnamkrieg endet, Helmut Kohl wird Vorsitzender der CDU und das World Trade Center in New York wird eröffnet. Und jetzt zur Musik. 14. Januar 1973. Elvis Presley strahlt sein Fernsehkonzert aus Hawaii in über 40 Ländern aus, mit über 1 Milliarde Zuschauern. Erstmals über Satellitenverbindung. Passenderweise heißt das Konzert Aloha from Hawaii via Satellite.
3: Hawaii, USA.
2: 2. April 1973, Capitol Records veröffentlichen 2 Beatles Best-of-Alben, besser bekannt als das rote und das blaue Album. Erster März 1973, Pink Floyd veröffentlichen ihr legendäres Konzeptalbum The Dark Side of the Moon. Ein beeindruckendes und zugängliches Stück Progressive-Rock-Geschichte über die Schattenseiten des Lebens.
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Thematisch dreht sich die Platte um anonyme Machtstrukturen, Gewalt, Geld und Korruption, Krieg und vor allem auch um den Niedergang einer Utopie, an die so viele Menschen in den Hippie-Jahren zuvor noch fest geglaubt haben. Musikalisch ist das Album für Pink Floyd-Verhältnisse sehr eingängig und modern. Man scheut sich nicht vor Synthi-Klängen und großen Gitarrenmelodien. Teilweise sind die Songs auch bizarr, surreal und vor allem stark programmatisch, voll von Tonmalerei und Field-Recordings, zum Beispiel einem explodierenden Flugzeug und einer Registrierkasse.

Dark Side of the Moon wird das drittmeistverkaufte Album aller Zeiten mit über 45 Millionen Platten. Das Artwork der Platte ist das bekannteste Plattencover der Musikgeschichte. Ein weißer Lichtstrahl bricht sich in einem Prisma, unzählige Male kopiert. Bis heute ist Dark Side of the Moon von Pink Floyd ein musikalisches Meisterwerk mit einem verfeinerten, so glasklar produzierten Sound, der noch Jahre später nicht erreicht werden wird. Randnotiz der Musikgeschichte: Paul McCartney muss 240 US-Dollar zahlen, weil er auf seiner schottischen Farm Hanf

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2: Frank Ocean mit Channel Orange.
3: Alles startet mit einem bekannten Geräusch. Ein Junge läuft zu seiner Playstation, fährt sie hoch und zockt Street Fighter. Hip-Hop und R&B-Stars klangen eigentlich mal mehr nach Sportwagen und Luxus, anstatt nach Playstation und Keller. Aber genau hier fühlt sich Frank Ocean wohl. Er ist dieser Typ Kerl, der nicht gern in der Öffentlichkeit steht. 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

0: Auch Frank Oceans Outing ist, wie so vieles bei ihm, nicht so ganz eindeutig formuliert. Er ist eben immer noch ein Mensch, der kaum Interviews gibt und jeglichen Fragen über seine Person komplett ausweicht. Denn die Kunst steht bei ihm im Vordergrund. Und genau so hat er die Tore für unzählige andere Musiker weit aufgeschlagen und einem ganzen Jahrzehnt seinen Sound verpasst. 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
1: Das Jahr 1971.
3: Erich Honecker wird Generalsekretär der SED. Greenpeace wird gegründet und die Sendung mit der Maus wird erstmals ausgestrahlt. Und jetzt zur Musik. T-Rex haben mit Hot Love und Get It On gleich zwei Songs am Start, um die man 1971 nicht herumkommt. Weder in den Charts noch im Radio. Jim Morrison, Sänger von The Doors, wird tot in einer Badewanne in Paris aufgefunden. Er stirbt im Alter von nur 27 Jahren. April 1971, die Rolling Stones veröffentlichen ihr bereits neuntes und wahrscheinlich bestes Studioalbum Sticky Fingers. Bekannt wird es unter anderem durch Songs wie Wild Horses und Brown Sugar mit seinem bissigen, zweideutigen Text über Sklaverei.

Aber noch aus einem anderen Grund ist das Album ein wahrer Magnet für die Fans. Das Cover, das wurde von Andy Warhol designt. Man sieht darauf den Schauspieler Joey D'Alessandro, genauer gesagt dessen Unterkörper, in einer knallengen schwarzen Röhrenjeans mit goldenem Reißverschluss. Recht eindeutig zeichnet sich darauf ab, ob man links oder rechts trägt. Außerdem taucht das erste Mal das legendäre Zungenlogo der Stones auf, das ab diesem Zeitpunkt alle Veröffentlichungen der Band zieren sollte.

Randnotiz der Musikgeschichte: Don McLean veröffentlicht im November 1971 seinen bekanntesten Song American Pie. Der Song erzählt in 8 Minuten die Geschichte des Rock'n'Roll von 1959 bis 1969 und ist gespickt mit Anspielungen auf Musiker dieses Jahrzehnts.

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Vielmehr schien sich die von der Strapaze des Tages gequälte Luft zu überlegen, welchem der beiden Männer sie wohl zuerst die Kehle zudrücken sollte. Der eine Mann war Bill A. Hemingway, seine Freunde nannten ihn Philosopher. Der andere Mann war ich.

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1: Der Philosopher und ich saßen in seinem Apartment dicht an den schwarz-weiß bewohnten Blocks nahe der Central Avenue. Es war wenig Außergewöhnliches an Bill Hemingway, wenn man von seinen Händen und seinem Lächeln absehen konnte. Seine Hände beschrieben in ihrer Bewegung eine Nachtfalte, dem der Tag schon viel zu lange schien. Sein Lächeln konnte man fast mögen, solange man lebend Gelegenheit dazu hatte.

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